Theater in 1921. Der Konzert fängt schon an. Das heißt Yatsuke Shigoto.